0: Gruppe die Rakete aus der Hand und nicht losgelassen hat und so. Ja, und die Gruppe dann.
1: Ja, das ist die
0: Bengalos auf dem
1: Hof. Ja, da war es einer von uns verlassen.
0: Wenn du so Hacke bist, ja.
1: Ich hab zum Glück noch weggekommen.